0: kommst halt wieder mal nach Wien. Können wir uns ausziehen?
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0: a Friday morning.
1: Living is easy.
0: Good morning. Happy Friday. Yeah, wir haben es geschafft. Fast.
1: Yeah. Einmal müssen wir irgendwie noch funktionieren, ohne zu schmelzen, und dann ist Wochenende.
0: Yeah, I feel like everyone in Austria has kind of reached the stage of the heat wave where you just stop checking the weather.
1: Ja, weil es eh wurscht ist. Einfach jeden Tag dieselbe Zahl, 34, 35, 40, egal was.
0: Yeah,
1: ne?
0: But you know what? That means that 6 a.m. could be like the productive hour of the day.
1: Ja, ich glaube, du bist dann was dran. Mm-hmm. Jetzt muss man joggen gehen, jetzt muss man den Hund Gassi führen und vor allem jetzt muss man lüften, und ab 11 wird einfach nur noch dahin vegetiert.
0: Exactly, but we've got you until 10. Lucky us. Hm.

0: Almost AM and lip service. 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And if you're not interested in football, we're very sorry about that. There are three more weeks left to go, but then the World Cup is over.
1: Ja, und bis dahin müsst ihr vielleicht noch das ein oder andere Spiel anschauen oder noch schlimmer drüber reden.
0: Yeah.
1: Und deshalb haben wir jetzt ein paar random Facts für euch, mit denen ihr angeben könnt.
0: Yeah, and then you can say, yeah, that's a great player, but he's not as good as Oleg Salenko.
1: Huh?
0: What? You don't know who Oleg Salenko is? Lame.
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3: Cristiano Ronaldo hat es noch nie geschafft, in einem WM-KO-Spiel ein Tor zu schießen. Der spanische Superstar Lamine Yamal hat einen höheren Marktwert als 27 WM-Teams zusammengerechnet. Brasilien ist das einzige Land, das seit 1930 bei jeder einzelnen WM dabei war. Richtig gut waren sie seit ihrem letzten Titel 2002 aber nimmer. Das schnellste WM-Tor der Geschichte geht auf das Konto des türkischen Stürmers Hakan Şükür. Er hat 2002 nur 11 Sekunden nach dem Anpfiff gegen Südkorea eingenetzt. Spanien hat beim WM-Titel 2010 im gesamten Turnier nur 8 Tore geschossen, so wenig wie noch kein Weltmeister zuvor. Zum Vergleich, in ihrem zweiten Gruppenspiel heuer sind es schon 4 gewesen. Konter heißt jetzt anscheinend Umschaltspiel. Den Rekord für die meisten Tore in einem Spiel hält seit 32 Jahren der Russe Oleg Salenko, der bei der WM 1994 gleich 5-mal gegen Kamerun getroffen hat. Nach diesem Spiel ist ihm kein einziges Tor mehr für die russische Nationalmannschaft gelungen.
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0: Danging Gardens and War of Feathers. The news is up next after this.
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8: 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And here's Christina Greunz with the FM4 News. Schönen guten Morgen.
9: Guten Morgen. Nach den verheerenden Erdbeben in Venezuela in der Nacht auf gestern sind die Rettungsarbeiten voll im Gang. Die Behörden sprechen mittlerweile von über 230 bestätigten Todesopfern. Tausende Menschen sind aber nach wie vor vermisst. In der am schlimmsten betroffenen Region an der Küste nördlich von Caracas sind zahlreiche Gebäude eingestürzt. Ernst Kernmeier berichtet.
10: Der Flug mit dem Hubschrauber über die Hafenstadt La Guaira nördlich von Caracas lässt das Ausmaß der Zerstörung erahnen. Viele Häuser sind in sich zusammengekracht, von einigen stehen noch löchrige Fassaden. In den Trümmern suchen Menschen nach Überlebenden. Schrecklich, sagt ein Mann, dessen zwei Neffen nur mehr tot geborgen werden konnten. Das ist zu viel. Den Rettungskräften fehlt es vielfach an Geräten, um zu den Verschütteten zu gelangen. Am Mittwochabend Ortszeit ist der Norden von Venezuela von zwei heftigen Erdbeben erschüttert worden, den schwersten seit über 100 Jahren. Experten nennen ein Zeitfenster von 48 bis 72 Stunden, in dem noch große Chancen bestehen, verschüttete Leben zu bergen.
9: Nach einem Drohnenangriff auf ein Frachtschiff in der Straße von Hormuz hat die Weltschifffahrtsorganisation vorläufig wieder die Evakuierung von Schiffen gestoppt. Der Iran bekräftigte, dass Durchfahrten durch die Straße von Hormuz nur auf von Teheran festgelegten Routen sicher seien. Wegen der Hitze hat das Gesundheitsministerium gestern das staatliche Krisen- und Katastrophenschutzmanagement einberufen. 100 Vertreter und Vertreterinnen von Behörden und Einsatzorganisationen sind zusammengekommen und haben sich abgestimmt. Bei Großevents wird mehr Wasser zur Verfügung gestellt, Einsatzteams werden aufgestockt und mögliche Waldbrandeinsätze vorbereitet. Zur Fußball-Weltmeisterschaft. Das Spiel Türkei gegen die USA endete 3:2, Paraguay gegen Australien 0:0. Das Wetter, Höchstwerte bei 30 bis 38 Grad und schwül. Viel Sonnenschein im Berg- und Hügelland, allmählich Quellwolken und am ehesten nach Südwesten zu einzelne Schauer oder Gewitter.
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0: Zacharias and Anderswo. Hey, somebody is going to the chapel and they're gonna get married. Why are you looking at me like that?
1: It's okay.
0: Celebrating love.
1: Die Nika wünscht sich Anderson Park Celebrate für die Hochzeit von Uli und Elke, die heute nämlich stattfindet. Congratulations.
0: Yeah.
1: Und wünscht ihnen alles Gute und will mit ihnen ein bisschen FM4-Magie gratulieren.
2: Liebe Uli, liebe Elke, ich wünsche euch alles, alles Liebe zur Hochzeit. Ich freue mich riesig mit euch und wünsche euch ganz, ganz viel Liebe, jede Menge Humor, starke Nerven und viele, viele schöne gemeinsame Abenteuer. Ich will euch einfach sagen, ihr seid großartig. Ich habe euch riesig lieb und wünsche euch alles nur denklich Gute zur Hochzeit.
1: Oh, das ist aber lieb.
0: Ist so süß.
1: Und Uli und Elke, wenn ihr noch jemanden braucht, der heute singt, Julie McCarthy
0: yeah, right?
1: Is up for it.
0: I've gotcha.
1: Ab 10 hat sie frei, ne?
0: And here is your song, Uli und Elke von Nika, Anderson .Paak and Celebrate.
1: Alles Gute euch.

Muse vereinen am neuen Album elektronische Elemente, große Stadion-Rockgeste und theatralische Balladen. Und das alles in einem Song. Be With You startet sakral.

0: Macht den Schritt auf den Dancefloor. Und endet im großen Rock-Solo. Muse sind mit The Wow Signal zur alten Stärke zurückgekehrt. Gutes Songwriting, Ohrwurm-Refrains, simpler, klarer und auch dringlicher. Wenn ein Album 2026 ins All hinausgesendet werden soll, dann bitte das englische Wow Signal von Muse.
1: Grande. Back to the roots, sehr grande. Yeah, and if you want to have the record, we have a CD copy and a vinyl copy for you to give away.
2: Ja, einfach eine WhatsApp-Nachricht schicken, 0664-828-4x4. Eure Adresse nicht vergessen und auch gleich dazu schreiben, ob ihr die CD wollt oder die Platte.
1: Yeah, and we're going to listen to another song from the new record now. This is called Night Shift Superstar.
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0: aus Wien, that's Mono Brother. Und nach der Panik, and we're about to stay in Austria, but go to Kärnten now with some more new music. Because, yeah, it's hot, right? The end of the school year.
1: Tell me something
0: is,
1: more.
0: I know, the end of the school year is either 1 or 2 weeks away, depending on where you are in Austria.
1: Ja, und von Oskar Haag gibt's passend zum Schulschluss, der nächste Woche, übernächste Woche ist, einen neuen Song. Er heißt Dropout. Und worum es in diesem Song geht, das erzählt er euch am besten selbst.
2: Es geht hauptsächlich darum, dass mir ein Lehrer gesagt hat, kurz bevor ich die Schule abgebrochen habe, dass wenn ich so blöd bin, die Schule abzubrechen, ich wahrscheinlich auch drogensüchtig werde. Und diese Erinnerung habe ich dann mit etwas Ironie oder Sarkasmus in einen Song verpackt, weil ich merke, wie die Gen Z struggelt in einem System, das nicht wir aufgebaut haben, und dann quasi diesen Gedanken genommen habe, hey, ja, wenn eh wurscht ist, dann brechen wir halt die Schule ab und werden alle drogensüchtig und haben wenigstens noch irgendwie eine lustige Zeit, weil es ist eh schon egal.
0: Oh yeah, you gotta love teachers. And this is what Dropout sounds like.
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0: der Nachbar Rasen mähen tut und der riecht das frisch geschnittene Gras, das ist für mich eindeutig Sommer.
1: Okay. So, Summer.
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0: I don't think there's much of a chance of anybody stealing the sun anytime soon in Austria, but we will find out more in the news coming up after this.
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13: 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It's 7:30 on this Friday morning. It's the 26th of June. And here's Christina Greunz with the FM4 News. Guten Morgen.
14: Guten Morgen. Die Hitzewelle hat Österreich fest im Griff. Das Gesundheitsministerium hat deshalb das staatliche Krisen- und Katastrophenschutzmanagement einberufen, um sich auf die erwarteten Höchsttemperaturen am Wochenende vorzubereiten. Viktoria Waldecker berichtet.
15: Es herrscht Stufe 4 und damit die höchste Hitzewarnstufe in Österreich. Der nationale Hitzeschutzplan sieht hier auch ein großflächiges Krisentreffen vor. 100 Vertreterinnen und Vertreter von den Ministerien über die Bundesländer bis hin zu Feuerwehr und Rettung haben sich deshalb am Donnerstag beraten. Dabei ging es etwa um die Information der Bürgerinnen und Bürger, aber auch um Vorbereitungen für mögliche Waldbrände. Die Bundesländer fühlen sich demnach gut vorbereitet. Dort seien die Hitzeschutzpläne in Kraft. Einsatzorganisationen haben für das Wochenende ihre Teams aufgestockt. Gesundheitsministerin Corinna Schumann von der SPÖ appelliert an die Bevölkerung, die Hitzewarnungen ernst zu nehmen, ausreichend Wasser zu trinken und auf ältere oder gefährdete Personen zu achten. Denn die kommenden Tage würden für viele Menschen eine enorme Belastung werden.
14: Nach dem verheerenden Erdbeben in Venezuela ist die Zahl der bestätigten Toten auf über 230 gestiegen. Viele gelten als vermisst. Das ganze Ausmaß der Katastrophe ist derzeit noch nicht abschätzbar. Washington mobilisierte 150 Millionen US-Dollar, um zu helfen. Auch das US-Militär soll unterstützen. Die SOS-Kinderdorf-Reformkommission präsentiert heute erste Ergebnisse. Unter der Leitung der früheren Höchstgerichtspräsidentin Irmgard Gries sind die bekannt gewordenen Übergriffe auf Kinder und andere Missstände an SOS-Kinderdorf-Standorten aufgearbeitet worden. Vor der Sommerreisezeit hat der Verkehrsclub Österreich die Spritpreise in Europa verglichen. Für 50 Liter Diesel gibt es Preisunterschiede von bis zu 35 Euro. Am teuersten ist tanken demnach in Dänemark und der Schweiz, am günstigsten in Polen, Bulgarien und Spanien. Das Wetter, Höchstwerte bei 30 bis 38 Grad und schwül, viel Sonnenschein, im Berg- und Hügelland allmählich Quellwolken und am ehesten nach Südwesten zu einzelne Schauer oder Gewitter.
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1: Yeah, seriously, Oida, can it not be like, you know, between 23 and 25 degrees?
2: Das Leben ist kein Wunschkonzert, truly.
1: Damn, and here's me thinking that it was. So we've said it often enough, we'll say it again. This weekend is going to be the peak of the current heat wave in Austria. Temperatures of up to 40 degrees in certain parts of the country.
2: Ja, in Paris wird Alkohol nicht mehr verkauft, weil es so heiß ist. Yeah. In den Niederlanden ist ein Festival gerade abgesagt worden, das DEFCON 1, ein großes Elektro-Musik-Festival.
1: Yeah, and some of them are not having public viewing of the World Cup anymore, yeah, because it's too hot.
2: Ja, es wird nicht schön mit den Temperaturen, auch in Österreich, da können wir nichts machen. Was wir aber bei der FM4 Morning Show schon machen können, ist ein bisschen Ablenkung und Wissen liefern.
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0: Pathfinder?
1: Versuchen Sie keine Distanz, die Sie hier gesehen haben.
2: Hallo, ich bin Johnny Knoxville.
3: Hallo, ich bin Johnny Knoxville.
4: Hallo, ich bin Johnny Knoxville. Willkommen bei Jackass.
5: Ja, Jackass als Serie ist im Jahr 2000 auf MTV gelaufen und ist schnell legendär berüchtigt worden anhand der argen, grausligen und sehr oft sehr dummen Stunts in der Show. Trotz oder gerade deswegen hat Jackass Millionen von Fans, zu denen auch Leute wie David Bowie oder Brad Pitt gehörten, und es folgten zahlreiche Filme.
6: Yeah, and FM4's Christoph Sapien has already seen The Best and Last, which is the final Jackass film. Christoph, why are they calling it quits and why now?
7: Der Hauptgrund ist natürlich das Alter. Stuntman und Milch haben was gemeinsam, sie haben beide einen Ablauf. Datum, das hat Johnny Knoxville gesagt. Da geht es auch darum, dass das Verletzungsrisiko über die Jahre steigt. Beim letzten Jackass-Film ist Knoxville beispielsweise von einem Stier aufs Horn genommen worden. Hat dann eine schwere Gehirnerschütterung bekommen. Das geht sich natürlich alles nicht mehr aus.
5: Yeah. Ich habe ein bisschen Angst um die Jungs, muss ich ganz ehrlich sagen.
7: Jetzt machen sie ihre Pension.
5: Jackass Best and Last auf Deutsch. Einer geht noch, ist also der letzte Jackass-Film. Was kann man sich denn davon erwarten?
7: Best and Last, das ist ein bisschen sowas wie eine Clipshow, die man aus Serien kennt. Es gibt ein paar neue Stunts und Sketches, aber hauptsächlich werden Sachen aus dem Archiv gezeigt. Als Fan kennt man da einiges schon. Ein bisschen ein Behind-the-Scenes gibt es auch, aber nicht so viel. Also hauptsächlich so Archivaufnahmen.
6: Okay, would you say though it's a film for hardcore Jackass fans or for everyone? Like, who would you recommend it to?
7: Es ist, ich sag das als hardcore Jackass Fan, es sind Teile dabei, vor allem von den ganz neuen Sachen, die sind höchstgradig disgusting. Also man muss schon was aushalten, dass man sich das anschaut. Jackass ist ja immer schon recht grausig, zum Finale wollte man noch ein bisschen grausiger gehen, also da muss man ready dafür sein. Und sonst, als hardcore Jackass Fan, hätte ich mir erhofft, dass es noch ein bisschen mehr Behind-the-Scenes-Material gibt. Es ist aber halt alles also doch mit ein bisschen Kommentar, aber es ist alles einfach so da. Ein bisschen wie so ein Vergnügungspark. You get on the ride, du bist entertained von Menschen, die in, keine Ahnung, WC-Kabinen von Bungee-Türmen springen und dann get off the ride wieder.
6: I wonder if they ever say, like, okay, they did that scene and then they go, oh, that wasn't disgusting enough, we have to do it again.
7: Ah, yeah, they definitely do.
5: Christoph, hast du dann eine Lieblingsszene im Film und wenn ja, warum ist es die Roboter-Prostata-Untersuchung?
7: Ich halt diese ganzen Ding-Untersuchungen. Wir können da, in Morningshow-mäßig können wir da gar nicht zu sehr ins Detail gehen.
5: Okay.
7: Schwer auszuhalten. Ich bin tatsächlich, vielleicht ist es auch mein eigenes Alter, ich finde das ganze Sentimentalitätszeug total super. Also jedes Mal, wenn Knoxville übers Ende von Jackass redet, dann kommen ihm die Tränen wirklich. Und dadurch siehst du dann, du siehst diese langjährige Freundschaft von diesen Menschen, die verbunden sind durchs komplette Blödsinn machen. Und das hat schon irgendwie was Besonderes. Und es ist halt auch irgendwie das Ende einer popkulturellen Ära, die man damit anschaut. Weil trotz seiner argen Stunts hatte Jackass immer irgendwie eine gewisse Naivität gehabt und eine so ein bisschen cartoonhafte Freude vermittelt. Und das passt halt heutzutage leider nicht mehr so gut in die Welt.
6: Yeah. All right, thanks Christoph. Jackass, The Best and Last starts in cinemas now.
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0: 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All right, let's talk pop. We love to talk about pop, but especially Popfest, the festival for Austrian pop culture that's going to be taking place in a month's time, showcasing artists from all kinds of genres.
1: Ja, das Popfest findet einmal im Jahr rund um den Wiener Karlsplatz statt, Ende Juli. Und da kann man dann einen Städteurlaub ganz gut planen, auf mehreren Open-Air- und Indoor-Bühnen spielen, zahlreiche österreichische Acts bei freiem Eintritt.
0: Yeah, and let's have a listen now to who's going to be playing at this year's Popfest.

0: Das waren Spilliff, Tamara Flores, Rahel, Anna Buchegger, Luisa Schweig, Lusterboden Gardens und ja, Marianne Ment. Marianne Ment, die spielen alle am Podfest.
1: What a mixture. Yeah. Yeah. We talked to musicians Sophie Reuer and Wolfgang Lehmann, who curated this year's Popfest, about what to expect from their festival.
2: Ja, ich glaube, wir freuen uns, oder Wolfgang?
3: Ich freue mich, total. Also das endlich auf die Welt loszulassen. Das Line-up.
2: Ich habe da nicht wirklich nachgedacht, über was die Reaktion sein wird, aber ich hoffe, dass Leute sich mit dem Programm auseinandersetzen, im Sinne von vielleicht, dass sie neue Künstler da entdecken können und ja, vielleicht auch altbewährte Künstler nochmal spannend finden.
0: Alte und neue Legenden ist da heuer ein bisschen so das Motto vom Popfest.
1: Yeah, so put it in your diary right now. 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

0: Doja Cat and Say So. Well, I will, because the news is up next after this.
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0: It's 8:30 on this Friday, the 26th of June. And here's Christina Greunz with the FM4 News. Guten Morgen.
23: Guten Morgen. Justizministerin Anna Sporrer von der SPÖ will die Gefängnisse entlasten. Die geplante Entlassung von 500 Häftlingen haben die Koalitionspartner ÖVP und NEOS abgelehnt. Eine Arbeitsgruppe sucht jetzt nach anderen Möglichkeiten, um die Zahl der Häftlinge zu senken, sagte Sporrer in der ZIP 2.
24: Etwa wollen wir jetzt einmal ansetzen, bei den Jugendlichen zu überlegen, statt unbedingter Haftstrafe gemeinnützige Arbeit. Das ist eine Forderung auch schon lange vom kriminalpolitischen Netzwerk. Die werden wir jetzt breit diskutieren,
23: sagt Sporrer. Nach dem schweren Doppelbeben in Venezuela suchen Rettungskräfte und Angehörige fieberhaft nach Vermissten. Offiziell sind mehr als 230 Tote und mehr als 4.300 Verletzte bestätigt. Es wird befürchtet, dass viele weitere Opfer unter den Trümmern liegen. In Deutschland wird heute das Urteil gegen den Todesfahrer vom Magdeburger Weihnachtsmarkt erwartet. Der Angeklagte war am 20. Dezember 2024 mit einem Mietwagen über den beliebten Weihnachtsmarkt gefahren. Infolge der Tat starben 5 Frauen und ein 9-jähriger Bub. Hunderte Menschen wurden verletzt. Zur Fußball-Weltmeisterschaft. Zum Ende der Vorrunde verlieren Gastgeber USA 2:3 gegen die Türkei und auch Deutschland verliert überraschend 1:2 gegen Ecuador. Martin Lang.
1: Nach 2 Minuten führt die DFB-Elf, aber am Ende gewinnt Ecuador 2:1, womit die Ecuadorianer ihren ersten Aufstieg bei einer WM in die K.O.-Phase seit 20 Jahren bejubeln. Für DFB-Teamchef Julian Nagelsmann ist die Niederlage schnell abgehakt. Kein Grund für Unruhe.
2: Wichtig ist, dass wir das Thema Geduld ein bisschen mehr reinkriegen und am Montag gewinnen. Schauen wir mal, gegen wen wir spielen.
1: In der Deutschland wird die Elfenbeinküste Zweiter mit 2:0 gegen Curaçao. Die Türkei verabschiedet sich von der WM mit einem 3:2-Sieg in Los Angeles gegen Gastgeber USA. Dahinter werden die Australier Zweiter mit 0:0 gegen Paraguay. Aber die Südamerikaner müssen trotz 4 Punkte noch abwarten, ob sie unter den besten 8 Gruppen Dritten bleiben. Weil Schweden fix weiter ist mit einem 1:1 gegen Japan. Gruppensieger Niederlande gewinnt 3:1 gegen Tunesien.
23: Das Wetter, Höchstwerte bei 30 bis 38 Grad und schwül, am ehesten nach Südwesten zu einzelne Schauer oder Gewitter.
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1: Yeah, the current heat wave is going to be reaching its peak this weekend. Temperatures of up to 40 degrees.
2: Ja, der österreichische Temperaturrekord bis jetzt liegt übrigens bei 40,5 Grad. Die sind vor 13 Jahren erreicht worden, im August 2013 in Bad Deutsch-Altenburg in Niederösterreich.
1: Yeah, so not that far off from the predicted 40 degrees in parts of Austria this weekend. Now, the hottest area is going to be between the middle of Upper Austria and the Seewinkel in Burgenland, so all over the northeast of Austria. Also parts of Carinthia, like Klagenfurt and Lienz in Osttirol are going to become extremely hot.
2: Ja, mehr Glück hat man, wenn man ab ca. 2000 Höhenmeter ist.
1: Yeah.
2: Da gibt es nämlich kühle 23 Grad am Wochenende, zum Beispiel im Obergurgl in den Ötztaler Alpen in Tirol. Und noch weiter oben am höchsten Punkt Österreichs, am Gipfel vom Großglockner, wird es ca. 5 Grad haben.
1: We should find a way to beam ourselves there maybe to the top of the Großglockner.
2: Um die Seilbahnindustrie nicht
1: yeah,
2: zu unterstützen,
1: genau.
2: Oder was?
1: And, in any case, we would like to hear from you, liebe listeners. Are you going to be somewhere cool or cooler over the weekend? Maybe you're in Obergurgl or somewhere else in Austria that won't be as hot as the average 35 degrees all over the country. Let us know. You have our permission to brag as well.
2: Ja, ihr könnt euch melden, wenn es extra heiß bei euch werden soll, das Wochenende. Oder eben, wenn ihr irgendwo in einem coolen Ort sein werdet. Wir haben ein offenes Ohr für euch und für eure Complaints.
1: Yeah, send us your bragging and complaint messages as a WhatsApp voice message to 0664-828-4444. It's getting hot in here. 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

0: 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Now, in case you've had kind of enough of all the football content at the moment, we might just have the right thing for you. It's just football related.
1: Ja, wir nehmen nämlich gern eines der WM-Spiele zum Anlass, um zwei Länder in einer ganz anderen Disziplin gegeneinander antreten zu lassen, nämlich in der Musik.
0: Yeah, tonight Norway is playing against France, so we've chosen two songs that are quite high up in the charts of the respective country and worth battling against each other here on FM4.
1: Ja, und dieses WM-Musik-Battle bestreiten jetzt Disease featuring Theodora Melodrama aus Frankreich und Marstein featuring Girl in Red mit Rod Rivitrblatt aus Norwegen. Danke. Und was ihr damit macht, bleibt völlig euch überlassen. Einfach nur zuhören und tatsächlich bewerten, was euch besser gefällt. Im Gegensatz zum Fußball ist hier nämlich alles möglich.
0: 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Headlines.

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0: 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Now, one of the best concert venues in Vienna is celebrating its 50th anniversary, its birthday, Arena Wien. Happy birthday to you. And this week, had a highlight there with the show of Canadian slacker king Mac DeMarco, restlos ausverkauft.
1: Ja, und gestern Abend war in der Arena eine kanadische Band mit ähnlicher Fancrowd, die Indie-Jazz-Lo-Fi-Band Man I Trust. Und nach 4 Jahren waren sie endlich wieder in Wien und haben auch ihr bisher größtes Konzert in Österreich gespielt.
0: Yeah, last year Man I Trust released 2 albums sogar. Quite a nice surprise. Normally their fans have to wait so much longer for new music. Anyway, the 2 albums had quite different vibes and energies. One was named after the Latin name for a horse and the other one had the Latin name of a donkey. FM4's René Froschmeier attended the Super Chill concert in Vienna and asked fans, had that concert more of a horse or a donkey vibe? And this is what they answered.
2: 100% Esel.
3: Esel sind viel interessanter.
4: Die sind so kleiner ein bisschen und die gehen langsamer.
5: Esel aber auch positiv gemeint. Es war sehr stimmungsvoll und entspannt. Und die letzten Nummern haben nochmal so ein bisschen eingeheizt und Gas gegeben.
6: Das ist eine geile Frage. Aber ich sag mehr Pferd. Fast schon Unicorn-Vibes. Es war einfach besonders.
7: Ich bin jemand, der nicht sehr feinfühlig ist. Und ich finde, Man I Trust gibt mir das Gefühl zum feinfühlig sein und zu mich beruhigen.
8: Man war so in richtiger Trance-Zustand. Es war wirklich sehr schön.
9: Würdest du mir sagen, war das Konzert mehr Pferd oder Esel?
10: Das ist eine sehr tiefgründige Frage. Ich finde Esel extrem süß, deshalb würde ich eher zum Esel tendieren. An sich nur von der Stimmung eher das Pferd, weil Esel tendenziell eher als langsamer gelten. Deshalb wahrscheinlich eher das Pferd, aber emotional eher der Esel.
11: Safe Pferd. Pferd ist lebendiger irgendwie. Esel ist ein bisschen fad.
12: Es war nicht goofy genug für Esel.
13: Ich weiß nicht, ich glaube, ich kenne halt Man I Trust eher so als Esel.
14: Aber dafür lieben wir es auch.
13: Ja, also, voll. Ja.
15: Esel und Pferd, beste Freunde.
16: Hatte schon ein paar Mal Gänsehaut auch.
0: Ja. Esel, Pferd, alles gut. Man I Trust with a ring of past.

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0: Somber and Back to Friends.
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0: It's almost 9:30 and time for the news one more time with Christina Goins. Guten Morgen.
2: Guten Morgen. Die Ukraine hat in der Nacht einen großen Drohnenangriff auf Russland ausgeführt. Die Hauptstadt Moskau war dabei eines der Ziele, melden russische Behörden. Es dürfte einer der größten Angriffe seit Beginn des Krieges gewesen sein. Ernst Kernmeier berichtet.
3: Das Verteidigungsministerium in Moskau meldet den Angriff von hunderten Drohnen aus der Ukraine in der vergangenen Nacht. In mehr als 10 Regionen habe die Luftabwehr 660 Drohnen abgefangen, heißt es. Allein in Moskau sind laut Bürgermeister Sergei Sobjanin innerhalb einer Stunde 28 Drohnen abgeschossen worden. Ein Wohngebäude sei von Trümmerteilen getroffen worden. Über Verletzte ist nichts bekannt. In der Region Tula, rund 250 Kilometer südlich von Moskau, wurde eine Industrieanlage beschädigt. Eine Frau wurde verletzt. Die Ukraine hat in den letzten Monaten immer wieder im russischen Hinterland angegriffen. Letzte Woche haben Drohnen eine Raffinerie in einem Moskauer Vorort getroffen und einen Großbrand ausgelöst.
2: Nach den beiden Erdbeben in Venezuela geht die Suche nach Überlebenden weiter. 235 Tote sind offiziell bestätigt, Tausende werden noch vermisst. Japan hat wegen des herannähenden Taifuns Mekkala eine Massenevakuierung angeordnet. Mehr als 2 Millionen Menschen sind betroffen. Der Taifun trifft nach Angaben der japanischen Wetterbehörde insbesondere den Westen des Landes. Der Schiffsverkehr durch die Straße von Hormuz ist am Abend erneut gestoppt worden. US-Medien berichten, dass eine iranische Drohne ein Frachtschiff getroffen hat. Offenbar war es auf einer vom Iran nicht genehmigten Route gefahren. Der britische König Charles III. Hat als erster britischer König seine Steuerzahlungen offengelegt. Laut dem Buckingham-Palast hat er seit seiner Thronbesteigung im Jahr 2022 mehr als 30 Millionen Pfund Steuern auf seine privaten Einnahmen gezahlt. Zudem wurde bekannt, dass er den Buckingham-Palast nicht mehr bewohnen will. Ab dem kommenden Jahr soll das Schloss für zeremonielle Zwecke genutzt werden. Das Wetter: Es wird wieder heiß und schwül, Höchstwerte 30 bis 38 Grad.
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0: there at the end singing that female voice. I believe it's Anne Cathy Coy.
1: I thought it's Julie McCarthy.
0: Yeah, no, I only sing at weddings. You know that.
1: Yeah.
0: All right, so if you're not interested in football, we're very sorry about that because, yeah, it's everywhere. But there's only 3 weeks left to go and then the World Cup is over.
1: Ja, und bis dahin müsst ihr vielleicht noch das ein oder andere Spiel mit anschauen, gezwungenermaßen, weil der Partner die Partnerin umbringen will. Oder noch schlimmer, drüber reden. Und deswegen haben wir ein paar Random Facts für euch, mit denen ihr so richtig angeben könnt.
0: Yeah, and then you can say, okay, yeah, that's a great player, but he's not as good as Oleg Salenko.
1: Who?
0: Yeah, you don't know who Oleg Salenko is?
1: No.
0: Flame.
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3: Cristiano Ronaldo hat es noch nie geschafft, in einem WM-K.O.-Spiel ein Tor zu schießen. Der spanische Superstar Lamine Yamal hat einen höheren Marktwert als 27 WM-Teams zusammengerechnet. Brasilien ist das einzige Land, das seit 1930 bei jeder einzelnen WM dabei war. Richtig gut waren sie seit ihrem letzten Titel 2002 aber nimmer. Das schnellste WM-Tor der Geschichte geht auf das Konto des türkischen Stürmers Hakan Şükür. Er hat 2002 nur 11 Sekunden nach dem Anpfiff gegen Südkorea eingenetzt. Spanien hat beim WM-Titel 2010 im gesamten Turnier nur 8 Tore geschossen, so wenig wie noch kein Weltmeister zuvor. Zum Vergleich, in ihrem zweiten Gruppenspiel heuer sind es schon 4 gewesen. Konter heißt jetzt anscheinend Umschaltspiel. Den Rekord für die meisten Tore in einem Spiel hält seit 32 Jahren der Russe Oleg Salenko, der bei der WM 1994 gleich 5-mal gegen Kamerun getroffen hat. Nach diesem Spiel ist ihm kein einziges Tor mehr für die russische Nationalmannschaft gelungen.
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0: denn Daisy Chain?
1: Daisy Chain ist im Computer, wenn man ganz viele Netzwerke macht und keine Verlust hat. Du, Lukas hat uns noch geschrieben. Hallo Julie und Alex, ich habe das Glück, mit meiner Lebensgefährtin Annika einfach Richtung See zu fahren mit unserem Campingbus Günther, wo wir dann ein gemütliches Wochenende verbringen werden. Danke für die Woche Morning Show mit euch.
2: Liebe Grüße von uns zurück. Have a wonderful weekend, guys. And we're off now to roast our tushes off.
1: Bye.
2: Bye.
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2: Liebe Hörerinnen, lieber Hörer, die Helga schreibt: Lieber Ombudsmann, ich habe gehört, heute ist Welttag des Verzeihens. Und ich bin auch nicht besonders nachtragend, aber da gibt es doch bitte eine Grenze. Wo liegt die genau, würdest du sagen? Was kann man noch verzeihen und was nicht mehr? Also, liebe Helga, wie soll ich sagen, das Verzeihen ist ja ein Privatvergnügen. Das Maß setzt nicht der Richter und auch nicht der Pfarrer, obwohl beides versuchen. Aber in Wirklichkeit kannst nur du selber entscheiden, ob du eher kleinere Verzeihungen unternehmen willst, wenn der Nachbarin das Gießwasser über die Untersetzer raustropft und auf deinen Balkon runter, oder ob du groß

0: gewisse Nachsicht walten lassen möchtest, von Ernteausfall bis Krieg. Grundsätzlich gilt vom Verzeihen, hat erst einmal vor allem der Verzeihende etwas, weniger Wut, Stress, Angst, mehr Lust aufs Leben insgesamt. Der dem Verziehen wurde, profitiert nur dann, wenn aus dem Verzeihen irgendwas folgt, wie die Fortsetzung einer Geschäfts- oder privaten Beziehung, das Ende von Vorwürfen oder ein Ausbleiben einer Anzeige bei Gott oder bei der Polizei. All das geht aber auch ohne, dass irgendwer vorher verziehen hat. Insofern würde ich das Verzeihen immer als Investition in die eigene Lebensqualität sehen und tendenziell großzügig verzeihen, gleichzeitig nichts durchgehen lassen, weil, Obacht, Verzeihen ist auch ein beliebter Trick der Mächtigen. Wir sollen dem Herrscher all seine schlechten Manieren verzeihen, damit er sich ganz aufs Herrschen konzentrieren kann. Spätestens hier würde ich sagen, na gut, dir sei verziehen, aber Herrscher, bist auch keiner mehr. Damit fährst du sicher gut. Schönes Wochenende und Servus.
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0: That's Hidden Gems on FM4. Talking of Hidden Gems, point-and-click adventure video games have been around for, well, forever, basically. They used to be really big in the 80s and 90s, but then they mostly became a kind of niche thing. The premise is always that you play through an interactive story and work out what the next steps might actually be to go further. Now, usually that means controlling characters, collecting objects, that kind of thing. But we want to play a new game now that isn't just point and click, but simply point and stretch. It's a really clever twist on this old formula. The game is called Crushed in Time. And Robert Glashütner has actually played it for us.
1: Oh, no.
2: Holmes, the world is crumbling down. Mr. Wilhelm was right. Nothing is real.
3: Ich fühle mich wieder ein bisschen zurückgeworfen in meine Kindheit und Jugend. Hübsche Pixelszenen sind da mit lustigen Figuren, die man mit der Maus steuert. Und dann Dinge, auf die man klickt und versucht, sie sinnvoll zu kombinieren. Ihr wisst schon, Monkey Island, Day of the Tentacle und so weiter. Crushed in Time ist auch sehr comic- und cartoonhaft. Alles hier ist bunt, kurios und durchgedreht.
4: I don't want to end up in the shadows.
3: Die Charaktere in Crushed in Time sind aber absolute Klassiker, Sherlock Holmes und Dr. Watson. Wir steuern sie aber hier nicht direkt, denn als SpielerIn kann man diese Welt nur durch die, wie soll ich es nennen, Gummiringel-Mechanik manipulieren. Das heißt, wir klicken nicht einfach nur auf einen Gegenstand im Spiel, sondern ziehen daran und dann biegt sich das jeweilige Ding so, als ob man auf einer Luftmatratze herumzupfen würde.
1: You're going to disrupt the space-time continuum!
5: How dare you abandon your Sherlock Holmes, your dearest friend?
3: So wie bei den Angry Birds können wir auch hier Dinge ziehen und schießen, auf- und zuschleudern oder dem arroganten Sherlock Holmes eine unverhoffte kleine Watschen geben. Die Rätsel sind manchmal auch zeitbasiert, sprich wir müssen zu einem bestimmten Zeitpunkt die ein oder andere Aktion ausführen, weil es später dann eben nicht mehr geht. Apropos Zeit, in Crushed in Time reisen wir, wie der Name andeutet, durch verschiedene Perioden, so wie auch in Day of the Tentacle oder Back to the Future. Ihr seht schon, Crushed in Time ist ein lustiges Retro-Erlebnis. Bis auf die Gummiringel-Methode natürlich. Erschienen für Windows.
4: Truly gorgeous.

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1: Freitag ist immer der Tag, an dem traditionell Menschen Lieder veröffentlichen, Artists neue Songs rausbringen. Und heute ist so ein ganz besonderer Tag. Da ist jede Menge. Schauen wir mal, das alles reinbringen in nur eine Stunde neue Musik in FM4 Hot. Ich bin Christoph Seppin. Happy Friday. Das ist die Charlie.

0: Ein veritabler Sommerhit sollen wir viel öfter spielen. Lino Camilo hier mit Copacabana.
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0: 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Heute haben wir Folgendes neu gelernt. Fans von der Musikerin Phoebe Bridgers, die nennen sich selbst Farbs, als Anspielung darauf, dass sich Fans von Nicki Minaj Barbs nennen. Ich habe das jetzt extra so American ausgesprochen. Ich nehme an, so nennen sich die Farbs. Viel wichtiger ist aber, Phoebe Bridgers, große Songschreiberin, BFF von Conor Oberst, Mitglied der Band Boy Genius, fabelhafte Musikerin, eine der besten, hat heute ein neues Lied rausgebracht. Und das ist Teil von was Größerem. Es wird auch ein neues Album geben. Das wird Lost Weekend heißen und kommt am 14. August raus. 6 Jahre nach dem letzten Phoebe Bridgers Album Punisher. Eine Tour gibt's auch. Im November und Dezember spielt Phoebe Bridgers in Irland und UK, Paris, Belgien, in Niederlanden, Deutschland, Dänemark und Schweden. Österreich-Show gibt's wie immer noch keine, also auch wie immer, falls Menschen zuhören, die Konzerte booken, bitte einmal Phoebe Bridgers Konzert nach Österreich holen.

Stella Stallion ist Horse Girl. Producerin, Musikerin, die man daran erkennt, dass sie entweder eine Pferdemaske trägt oder vielleicht sogar tatsächlich halb Mensch, halb Pferd ist. Und Horse Girl hat jetzt zugegeben, dass sie letztes Jahr in Berlin mit Billie Eilish auf Achse gewesen ist. Billie ist für ihre Tour in Deutschland gewesen, Horse Girl ist mit ihr fortgegangen und dann ausgerechnet Richtung Berghain. Sie ist bis 7 in der Früh geblieben, sagt Horse Girl über Billy. Just having a cute time. Wenn man dort ja nicht filmen darf und man sich gegenseitig in Ruhe lassen muss, ist's für Billy, das vermutet Horse Girl, eine gute Geschichte gewesen. Sie hat wahrscheinlich nicht viele solche Experiences, wo sie aufweckt, ohne irgendwelche Videos von sich online gepostet zu sehen, sagt das Pferd. Na bitte, ein neues Lied gibt's auch von Horse Girl, nicht mit Billie Eilish, aber mit den superen Wet Leg. Das ist ein Remix vom Song CPR und klingt so.

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2: Billie Eilish hat's gemacht, Ariana Grande ja auch, Sabrina Carpenter sowieso und jetzt gesellt sich Olivia Rodrigo dazu und wird auch ein spielbarer Charakter im Computerspiel Fortnite. I've always loved how Fortnite brings people together in a really specific way, sagt Olivia Rodrigo und meint damit wahrscheinlich nicht bei der Extraction-Device zu campen, um auf ihn zu warten, dass seine Sprites extracten will, nur um da dann gemeinsam mit Keanu Reeves hinzuballern, damit er seine ganzen seltenen Sprites verliert und sie nicht hochleveln kann. Olivia Rodrigo taucht nicht nur als spielbarer Charakter auf, sondern auch als NPC im Battle Royale Modus und ein paar Lieder von ihr zum Jammen gibt's auch dazu. Das ist jetzt alles sehr Fortnite-spezifische Info gewesen, aber wenn's so heiß ist, dann kann man sich gut drin verkrümeln, Ventilator an, Planschbecken auffüllen und ein bisschen Computer spielen. Das ist vom neuen Album, das ist Olivia Rodrigo mit Drop Dead.

0: hart.
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2: Es ist heiß, Eklar, ihr wisst Bescheid, aber vielleicht seid ihr auch gerade auf Wienwoche in der österreichischen Hauptstadt und schwitzt hier und denkt euch, wo kriege ich jetzt in dieser Asphaltwüste ein kühlendes Getränk her? Idealerweise ausgeschenkt vom größten, coolsten Popstar des Landes, Well You're in Luck. Der Bibiza schenkt heute Soda-Zitronen aus. Yes, der startet in wenigen Minuten, in 10 Minuten nämlich, von 14 bis 17 Uhr und zwar am Parkplatz vom Naschmarkt, ist bei der Kettenbrückengasse dort in Wien, bei der U4-Station. Das ist gut zum Abkühlen und ein passendes Lied gibt's dazu, ist heute rausgekommen vom neuen Album Rock'n'Roll Star, das in einem Monat dann rauskommt. Das ist Bibiza hier passenderweise mit Soda-Zitronen.

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0: Ana Frus und Trinix waren das. Aus Brasil, Vaitimbora. Schönen Freitag.
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0: Ja, ich weiß nicht, ob ihr es schon gehört habt, aber gerade läuft ja die Fußball-Weltmeisterschaft der Herren. Ja, und die wird organisiert vom Weltfußballverband FIFA. Aber bei der FIFA, da sind gar nicht alle Länder dieses Erdenrunds dabei. Sprich, da gibt es noch einige mehr. Hier kommt dein tägliches WM-Fußball-Fußball.

0: Butter zum Mitreden in der großen Pause oder beim Public Viewing.
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2: Zwar hat die FIFA mehr Mitglieder als die UNO, viele Regionen werden vom Internationalen Fußballverband aber trotzdem nicht als eigenständige nationale Einheit anerkannt. Deshalb hat sich 2013 die Federation of Independent Football Associations, kurz CONIFA, gegründet, um all den nicht erkannten Regionen auch ein bisschen Weltfußball zu ermöglichen. Insgesamt sind es 38, die sich bei der CONIFA angemeldet haben. Darunter sind unter anderem Tibet, Grönland, Cornwall und Hawaii. Anfangs hat es noch alle zwei Jahre ein Männerturnier gegeben. 2020 aber dann eine Absage wegen Covid. 2024 hätte die CONIFA-WM dann in Kurdistan stattfinden sollen, ist aber aus Sicherheitsgründen gecancelt worden. Angeblich soll es nächstes Jahr wieder ein Turnier geben, fix ist aber noch nichts. Deswegen gibt es seit mittlerweile 8 Jahren einen regierenden CONIFA-Weltmeister. Es ist das Team aus Kapatalia, das die ungarische Minderheit in der Westukraine repräsentiert. Die kontinentalen Wettbewerbe finden trotzdem statt. Erst Anfang Juni ist Nordzypern bei der CONIFA EM in Italien Europameister geworden. Die CONIFA Frauen-WM ist da weitaus konstanter. Die hat schon zweimal stattgefunden. Die amtierenden Weltmeisterinnen kommen aus dem Siedlungsgebiet der Samen im nördlichsten Europa.
0: Und damit beamen wir uns in eines der CONIFA-Mitgliedsländer, nämlich nach Tibet. Hier sind Makossa und Megablast, ein Track aus Österreich, featuring Kutschok Jönten. Ich nehme mal an, von dem ist die Obertonstimme, die wir da hören.

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1: Noga Eres waren das mit ihren Views. Und die, die jetzt kommt, die ist schon FM4 Award Preisträgerin beim Amadeus gewesen und hat schon einen Haufen anderer Preise und viele Ehrungen aus dem Musikbusiness erhalten, beziehungsweise auch von Seiten der MusikjournalistInnen und auch von Seiten von FM4 eben, Nenda. Die habe ich letztens eigentlich lustigerweise gesehen bei der Eröffnung der Wiener Festwochen, da ist sie aufgetreten und der Schmusechor, dessen Teil ich bin, war ebenfalls gemeinsam mit Nenda auf der Bühne, was voll nice war. Und jetzt ist sie hier und erzählt uns ein bisschen so über ihre Coping-Strategy oder ihren Coping-Mechanism, wenn es mal nicht so super läuft. Aber Nenda nimmt es mit Humor.
2: It's me, what can I say?
3: Ich mag es halt gern lustig. Ich finde so Themen, vor allem wie Alltagsrassismus, Microaggressions, das finde ich, ist, kann man sehr gut ansprechen, indem man es einfach ein bisschen lustig adressiert. Ich finde es ganz gut, wenn man die Leute zum Lachen bringt und dann zum Nachdenken und dann ist man so, haha, I got you there.
1: Ja genau, und über diese Mixed Feelings, die sie mit Humor dann bewältigt, rappt Nenda hier.
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I'm your girl, right? Fragt Tove Lo hier und Wolfish reihen sich an. Wanna be your fool? Musik aus Österreich.

Also ein ziemlich irreführender Titel dieses Songs, Blackberry Marmalade. Aber wenn man sich den Text genauer anhört, geht es da um ziemlich orge Sachen, über die Vince Staples da gerade rappt. Er sagt, Obama, Kamala, N-Word, who the fuck you calling N-Word? Und sagt dann auch am Schluss, promise me you won't gun me down. Ja, okay. Ein bisschen eine Momentaufnahme des Lebens für schwarze Menschen in den USA. Von Vince Staples war das, Blackberry Marmalade. Ich glaube, Friedberg gibt es ein bisschen leichter inhaltlich. Der Song ist einfach Yeah.

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1: Angel ist das aus Österreich gewesen mit Extravaganza.
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1: Zwei Horrorfilme sind dieser Tage bei uns in vieler Munde und Timelines. Und ja, Filme schauen ist ja eigentlich ganz gut, vor allem wenn einem dann auch noch der kalte Schauer über den Rücken läuft bei diesen Temperaturen. Also zum einen wird viel geredet über Backrooms und zum anderen über den Film Obsession, der diese Woche auch bei uns regulär startet. Und Obsession ist eine Love Story, die zum Splattering-Beziehungshorror wird. Alles beginnt mit einem Wunsch. Einem Wunsch, der allerdings so richtig nach hinten losgeht. More than anyone in the entire world. Mehr als irgendjemand sonst wünscht sich nämlich da der junge Mann namens Bear, dass Nikki ihn liebt. Diese Wunscherfüllung wird allerdings ungeahnt unheilvoll und sinister ausgehen.
4: One wish, Willow. They only get one wish. I wish Nikki Freeman loved me more than anyone in the entire world.
1: Obsessiver Film und große Horrorunterhaltung, dieses Obsession. Und um den Film existiert zu Recht ein kleiner Hype. Gemacht wurde der von Curry Barker. Und dieser Curry Barker, das ist eigentlich ein ziemlich bekannter YouTuber, erst Mitte 20 und ja, jetzt eben Kino-Durchstarter und Neustarter. Und Curry Barker wollte schon als kleiner Bub Filme drehen, sagte er. Der erste Drehtag bei seiner ersten großen Hollywood-Produktion muss also ziemlich aufregend gewesen sein. Das erzählt er.
5: Yeah, it was connected to a lot of excitement. It was a little intimidating the first day, but I quickly got over that and I was just more confident and excited to really just more just focused on making the script that I had worked really, really hard on and like wanted to make that as good as possible. So I had a very strong idea of what I wanted it to be.
6: I guess you wanted to be a filmmaker since you were a kind of little kid. So that was the day the dream come true on your first day of shooting?
5: Oh, yeah, definitely. I started making films when I was like 11 years old. So this was quite the dream come true for me, I gotta say. Yeah.
1: Sagt Curry Barker, der Regisseur von Obsession, hier im Gespräch mit Martina Bauer aus der FM4 Filmredaktion. Ja, Obsession läuft jetzt bei uns in den Kinos und wenn du mehr über diesen kleinen Hype-Film erfahren willst und auch über Curry Barker, das Mastermind dahinter, dann einfach online gehen bei uns auf fm4orf.at. Obsessed jetzt auch Sophie Powers.

Are you gonna run to the boys in blue? Die Popos, die sogenannten. Nia Archives hat uns das gefragt. Kann ich so jetzt nicht bestätigen. Nein, besteht auch kein Grund, dass wir jetzt zu den Popos zu rennen. Allerdings guter Zeitpunkt, um sich einen Klassiker hier anzuhören in FM4. Nämlich diese Nummer hier aus der FM4 Steinzeit. Ich kann mich aber noch gut erinnern. Corner Shop hieß die Band aus London. Und haben so ein bisschen Einflüsse aus dem indischen Raum gemischt mit Rock und Pop. Und das Ergebnis, das sehr hitlastige Ergebnis, war vor allem dieser Song hier. Das war allerdings im Norman Cook Remix. Also Fatboy Slim ist da mal drüber gegangen über Brim Full of Asher. Corner Shop.

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1: Better than before. Pamela war das. Und wer kommt denn hier gleich angetanzt? Ja, genau. Der Harry, der Styler. Gleich.
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Schubidua, frische Musik aus Chemnitz, aus dem deutschen Chemnitz war das, von der Band Tränen. Und das sind die Siamese Elephants aus Österreich. Mit einem Sad Song für den Freitagnachmittag. Völlig unberechtigt, das Wochenende ist da.

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0: Es gibt Nachwuchs in der heimischen Latin-Pop-Szene und ein Beispiel daraus haben wir gerade gehört. Das ist die Katy Castillo mit ihrem Track Tight Dress. Schönen Freitag.
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0: Ja, es gibt Bands, bei denen man nach 3 Takten schon weiß, wo man gelandet ist. Und das ist der Fall bei einer legendären Band, die irgendwo zwischen East LA und einer sehr guten Bassline angesiedelt ist, beziehungsweise ihre Musik dort ansiedelt, nämlich die Delinquent Habits. Die gibt es schon seit den 90er Jahren. Damals haben sie schon gezeigt, dass Hip-Hop und Latin-Einflüsse keine Erklärung brauchen und gut miteinander harmonieren. Was gibt's in ihrer Musik bei den Delinquent Habits? Ja, natürlich die obligatorischen Bläser, dann schwere Beats, West Coast Vibes und Tres Delinquentes. Das war schon in den 90er Jahren ein Statement und wirkt bis heute erstaunlich unbeeindruckt vom Lauf der Zeit. Manche sagen auch, eine Nähe zu Cypress Hill ist zu hören bei den Delinquent Habits. Ja, kann schon sein. Jetzt sind die Delinquent Habits auf jeden Fall wieder unterwegs, um live zu spielen. Was bedeutet denn das Spielen für sie?
3: When I see the crowd and look in their eyes, I try to see how they're feeling, you know? And if someone has a certain feeling in their eyes that I can see, I concentrate on them for a second, you know? Try to pop them up, you know? And I try to do that the whole night. I got an hour, so, it, you know, I could hit a lot of people that way, you know? See what they're feeling, let them see what I'm feeling, and hopefully they catch it.

und kommen dann auch nochmal zurück nach Österreich im Laufe des Jahres, nämlich im Winter, dann Stopps quer durchs Land. Wir halten euch dann am Laufenden. Heute Abend, wie gesagt, Rockhaus Salzburg, Delinquent Habits, hier sind sie mit Mescalito.

Das sind die Delinquent Habits, die sind wie gesagt derzeit auf Europa-Tour mit neuem Album namens El Ritmo. Und Good News für alle Delinquent Habit-Fans in Österreich, sie spielen heute Abend live im Rockhaus in Salzburg. 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

0: Oliver Dean war das mit schönem Song Man I Need. In 3 Minuten 40 geht's weiter.
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Musik aus Österreich von MP The Kid. Sommerlich. Gliding away. Ja, so klingt er der Freitagnachmittag hier auf FM4. Mit mir, Claudia Unterweger. KK, schicke ich euch noch. Thick. Ein Song zum Thema Body Positivity. Und danach gibt's noch Icona Pop und Fatboy Slim. Und damit schönes Wochenende.

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0: Am 15. August 1977 hat ein Radioteleskop in Ohio für rund 72 Sekunden ein seltsames Signal aus dem Weltraum erfasst. Woher dieses Signal gekommen ist, das ist bis heute ungeklärt. Einige interpretieren das als Signal von Aliens. Der Astronom, der die Aufzeichnung damals reviewed hat, hat sie damals mit einem Stift markiert und daneben das Wort Wow geschrieben.
1: Ja, diese kleine Anekdote, die gefällt einem besonders gut, und zwar Muse-Sänger Matthew Bellamy. Der hat ja eine große Liebe zu Science Fiction. Und also haben die Briten Muse ihr neues 10. Album gleich The Wow Signal genannt. Und das passt irgendwie, weil Muse, die waren ja irgendwie schon immer wow, oder? Wenn man sich ihre Hits anhört.

Sänger Matthew Bellamy hat sein Glück verloren. Sein inneres Licht wurde verschluckt. Nun macht er sich auf die Suche nach seinem Feuer, nach etwas Neuem.

Was Matthew kryptisch als interesting unusual life experience bezeichnet, führt er nicht näher aus. Wenn man sich Cryogen anhört, könnte man fast den kursierenden Gerüchten glauben, er habe sich von seiner Ehefrau, dem Model Elle Evans, getrennt. Aber der Herzschmerz, der hier gute Songs macht, kann auch andere Gründe haben. Auf alle Fälle fühlt man sich an die Anfangszeiten von Muse erinnert, wobei 2026 steckt viel mehr Pop in den Songs.

Das letzte Muse-Album ist 4 Jahre her. Und auch wenn die Songs vom neuen Album schnell geschrieben worden sind, hat es mit der Produktion länger gedauert. Schließlich wollte man, wenn man sich mit dem Song Nightshift Superstar schon in die Disco wagt, den Song als Band so gut live spielen, dass es elektronischen Produktionen um nichts nachsteht.

0: Was das Album The Wow Signal bei aller Diversität zusammenhält, ist die Suche nach etwas, das größer ist als das eigene Ich, sagt Matthew Bellamy.
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0: The Vow Signal von Muse ist das beste Album der Briten seit rund 15 Jahren. Fast alle Songs punkten mit gutem Songwriting, Ohrwurm-Refrains, frischem Sound und einer gewissen Experimentierfreude von Sänger Matthew Bellamy. Denn für eines der Highlights der Platte, den Song Hush, hat er sich die britische Popsängerin Ellie Goulding ins Studio geladen. Entstanden ist eine rockige Popcharts-Nummer, die man so von Muse noch nie gehört hat.
1: Andreas Gstettner-Brugger war das über das neue Muse-Album und diese Nummer, die hören wir jetzt. Das ist Hush featuring Ellie Goulding.

0: Maya Ugly Clementine, Are You In? Aber wenn ich jetzt sage, dass in wenigen Stunden geht's rein ins Wochenende.
1: Ja.
0: Ja?
2: Ja!
0: Das war eine Trick-Question, das war eine Trickfrage.
1: Ich bin immer down fürs Wochenende.
0: Nein, weil ich sagen wollte, du willst gar nicht hier, okay, 5-4 Grad moderieren oder was?
1: Hä?
0: Du willst
1: natürlich
0: jetzt schon Wochenende haben.
1: Wieso? Ich sitze hier in der Badehose und creme ich schon ein und bin einfach schon, ja, bin schon mit einem Fuß hier raus.
0: Aber das ist der Spirit. Das können, ja, wir alle zusammen haben. Wir, ja, begleiten euch in euren Feierabend ins Wochenende
1: so
0: hinein.
1: Wir's. So machen wir es. Und sind beide geistig eigentlich auch schon raus aus dem Studio. Aber so ein bisschen halten wir es noch aus.
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0: Bad Bunny, der meistgestreamte Artist weltweit, hat dieses Jahr in der Super Bowl Halftime Show performt. Aber vergesst mal den Super Bowl. Habt schon mal was vom Summer Bowl gehört?
1: Summer Bowl.
0: Summer Bowl.
1: Summer Bowl, das klingt irgendwie wie etwas, was man sich noch in der Kantine holt oder so. Aber Summer Bowl ist tatsächlich was anderes. Und zwar wie der Super Bowl, aber halt für Studis und Universitäten. Erwartet werden beim Summer Bowl bis zu 8000 ZuschauerInnen beim College Football Finale der Wiener WU gegen die Linzer JKU plus Halftime Show, Cheer, Dance und Party, also fast wie beim Super Bowl.
0: Ja, nur fast. Veranstaltet wird der Summer Bowl von der Austrian College Sports League, kurz ACSL. Aber was steckt hinter dieser College-Liga? FM4's Alina Brandstätter berichtet.
2: So wie du es aus den amerikanischen Hollywood-Filmen kennst, wo jede Uni ihr eigenes Team hat und wo ganz viel Spirit an der Uni ist und jeder sozusagen hinter seinem Team steht, das mache ich in Österreich.
3: Sagt Lawrence Gimeno, der Gründer der Austrian College Sports League oder kurz ACSL. Während einem Auslandssemester in den USA lernte er den College-Basketballsport kennen.
2: Und dann stehe ich in dieser Halle mit 25.000 anderen Studis und schaue links und schaue rechts und merke einfach, es interessiert sich gar niemand so jetzt krass für Basketball oder ist so ein Freak wie ich, sondern es ging wirklich nur darum, es ist unsere Uni gegen die andere Uni und es fühlt sich an wie ein Festival.
3: Zurück in Österreich fängt er dann an, College-Sport-Teams aufzubauen. Jetzt besteht die ACSL aus Basketball, American Football und Cheerdance-Teams aus insgesamt 6 verschiedenen Unis. Insgesamt 850 Studierende machen bei der Liga als SportlerInnen mit. 1000 andere kommen, um ihre KommilitonInnen anzufeuern. Je nach Heimatuni unterscheiden sich auch die Fanclubs. Da gibt es zum Beispiel...
2: Die TU Wien hat eine unfassbar geile Fan-Community. Die Leute sind einfach stolz, TU zu sein. Die sind sich für nichts zu schade. Die sind wirklich, wirklich eine starke Community, die unfassbar cool Stimmung macht.
3: Die Johannes-Kepler-Universität ist die einzige Uni der League, die nicht in Wien ist. Über die sagt Lawrence...
2: Die haben wirklich dann schon so Fan-Choreos, die haben einen eigenen Fanclub, die fahren mit dem Fanbus auch von Linz nach Wien.
3: Bei den Events geht es weniger um den Sport, sondern vielmehr um Partystimmung und Uni-Zusammenhalt. So sind mit den Jahren auch schon viele Verbindungen entstanden. Lawrence?
2: Wir hatten jetzt schon 15 ACSL-Hochzeiten. Es gibt 7 ACSL-Babys in 10 Jahren.
3: Für Lawrence ist die Liga aber auch ein wachsendes Unternehmen. Gerade sind 13 Leute bei der Liga angestellt. Finanziert wird sie teils von den Unis, von Eventeinnahmen und von privaten Sponsoren.
4: Okay.

0: Okay, meine Lieben, ich habe eine Frage an euch. Was ist euer Plan? Wie werdet ihr die Hitze dieses Wochenende überleben? Mein Plan wird sein, 101 Spaghetti-Eis zu essen.
1: Okay. Und ja, das war's. Ich werde, glaube ich, einfach in der Gefriertruhe wohnen. Ja, oder aber man fährt wohin. Und zwar irgendwohin, wo es nice FM4-Bands gibt, wie Efeu oder Buntspecht. Am besten in einer 500 Jahre alten, sauschönen Schlossanlage. Ihr denkt euch, worüber reden die? Wir reden von einem kleinen Festival-Geheimtipp. Und zwar vom Grünland-Festival in Steyr, Oberösterreich.
0: Ja, und der Eintritt ist da auch komplett gratis, aber naja, das Ganze bei der Hitze, denkt ihr jetzt wahrscheinlich. Max vom Grünland-Team meint, ihr solltet am Wochenende trotzdem nach Steyr schauen.
2: Weil es einer der wenigen Orte mitten in der Stadt ist, wo man es richtig gut aushalten kann. Es gibt meterhohe Bäume, die gesamte Veranstaltung findet mitten im Wald statt, sozusagen in der grünen Oase im Schlosspark Steyr. In ein paar Minuten ist man direkt in der kühlen Steyr, kann dort baden gehen, beim eiskalten Wasser, dann zurück aufs Festival und sich dann heute Efeu und morgen mit Buntspecht sozusagen in den Sonnenuntergang besingen lassen. Wir freuen uns richtig.
0: Na servus.
1: Und es gibt sogar eine Sprühregenanlage über dem Publikum.
0: What?
1: Ich glaube, mir haben es überredet. Wenn nicht heute, dann spätestens morgen hinschauen aufs Grünland Festival in Steyr. Wenn dann diese Band auf die Bühne geht, morgen Buntspecht. Kleiner Festival-Tipp.

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1: Okay.
2: 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Okay, Leute, es ist literally eine der besten Filmreihen, die es gibt. Ma.
3: Kennt ihr es? Jetzt ist. Färbt sich eure Haut auch leicht grün?
2: Fiona?
3: Fiona, bist du das?
2: Shrek. Okay, jetzt reicht.
3: Okay, jetzt reicht. Ja, wir reden über Shrek.
2: Ja, nach unglaublichen 17 Jahren kommt nächste Woche wieder ein neuer Shrek-Teil ins Kino. Ja, es ist wahr, Shrek 5. Und der sorgt jetzt schon für einige Diskussionen.
3: Ja, der Grund dafür ist das Makeover, das Shrek und Fiona bekommen haben. Man sieht es im Trailer, während Shrek schon so ein bisschen Falten hat und ein bisschen älter aussieht, schaut Fiona aus, als wäre bei irgendwie die Zeit stehen geblieben und als wäre sie beim Beauty-Dog gewesen. Ja, auf TikTok sorgt das gerade für ziemliche Aufregung.
4: Hey, can anyone tell me why they gave Fiona from Shrek buccal fat removal, a chin transplant, a nose job? Just to remind you, this is a character who chose to remain an ogre because that was her true love, real self. This is such an indicator of where we are as a society. Why won't y'all let her look like that?
2: Ja, und die Leute kritisieren auch den Animationsstil, aber trotzdem läuft Shrek 5 ab nächste Woche im Kino. Ein Spin-off übrigens über den Esel aus Shrek wird es auch geben, und zwar 2028.
3: Ja, das waren jetzt aber genug Shrek-News. Was war sonst die Woche los in der Welt der Filme? FM4's Pia Reiser erzählt uns.
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6: Wer sich gerne darüber beschwert, wie sich Figuren in Filmen verhalten, der wird sich vielleicht über Folgendes freuen. Nächste Woche veröffentlicht Netflix ein Thriller-Game. Zoe Kravitz hat darin die Hauptrolle übernommen. Sie spielt eine Frau, die während eines Hurricanes in ihrer Wohnung ist, als der Strom ausfällt und sie schnell bemerkt, dass sie hier nicht alleine ist.
7: What's going on? Ava, there's someone!
6: Unhinged heißt das Thriller-Game, das Smartphone wird zum Controller und man muss der Frau helfen, aus dem Gebäude zu entkommen. An schlechten Entscheidungen ist man also dann selber schuld. Luca Guadagninos Film über OpenAI-CEO Sam Altman wird jetzt doch nicht von Amazon MGM in die Kinos gebracht. Die Absage kommt, nachdem Amazon einen weiteren großen Deal mit OpenAI eingegangen ist. An die 50 Milliarden Dollar soll Amazon zusätzlich zu einem bereits bestehenden Vertrag in OpenAI investieren. Die offizielle Erklärung von Amazon zum Fallenlassen des Films lautet, man glaube, der Film wäre bei einem anderen Studio besser aufgehoben. Kurz sind die Zeichen gut für das Madonna-Biopic gestanden. Jetzt ist aber bekannt geworden, dass sich Madonna und Universal nicht über das Budget einigen konnten und das Projekt gestoppt worden ist. I've had an extraordinary life, I've had a huge life, so I needed a big budget. So erklärt Madonna ihre Budgetvorstellungen. Star Wars Mastermind George Lucas hat sich an sich vor 20 Jahren zur Ruhe gesetzt. Jetzt kehrt zumindest seine Stimme auf die Leinwand zurück. Lucas ist ein unglaublicher Fan der Minions und hat im neuen Film Minions and Monsters eine Rolle übernommen. In diesem Sinne.
8: Ah, okay.

0: Okay, Xaver, Frankreich spielt heute um 21 Uhr gegen Norwegen. Wie wird das ausgehen? Was ist so dein Tipp?
1: Ich weiß nicht. Also irgendwie, man will ja bei so einem Turnier, das von, weiß nicht, Voldemort und Sauron organisiert wurde, eigentlich gar nichts, irgendwie gar nichts damit zu tun. Aber ich habe auch gewettet. 2-1 für Frankreich.
0: Aha, okay.
1: Ja.
0: Okay.
1: Aber das mit dem Sportwetten, das ist ja so eine Sache. Ich weiß nicht, wie es euch geht, aber um mich herum tippen gerade sehr viele bei der WM mit irgendwelchen Apps. Aber Wetten kann auch ganz schön schnell außer Kontrolle geraten.
2: Es war ein Tipp für 1 Euro und ich habe 967 Euro damit gewonnen. Mhm. Ich weiß auch die Spiele noch auswendig, als wäre es gestern gewesen. Und da war dann natürlich der Gedanke, wenn ich mit 1 Euro 970 Euro ungefähr gewinne, wie viel würde ich mit 20 oder 30 Euro gewinnen?
0: Ja, das ist Stefan Falkner-Resch. Er hat mit 16 Jahren mit Sportwetten begonnen und ist dann tief reingerutscht. Er hat sich Geld von Freunden und Familien geborgt, von seiner Familie geborgt und verspielt, bis alles aufgeflogen ist und er dann durch eine Therapie von der Wettsucht weggekommen ist. Heute leitet er eine Selbsthilfegruppe in Wels.
1: Ja, und wusstet ihr, jeder sechste Mensch in Österreich, der Sportwetten betreibt, gilt als suchtgefährdet?
0: Ja, dazu kommt, dass Österreich das einzige Land in der EU ist, das Sportwetten nicht als Glücksspiel einstuft, sondern actually als Geschicklichkeitsspiel. Wobei es gibt viele Studien,

0: Die belegen, dass großes Sportwissen keinen Vorteil hat beim Wetten.
1: Man kann nicht davon reden, dass das irgendwas mit Geschicklichkeit zu tun hat. Und es hat bei mir leider zu lange gedauert, das einzusehen. Also ich habe mir immer gedacht, ja, mit den richtigen Tipps, ich kenne mich aus und es funktioniert. Also alles andere als Sportwetten, als Glücksspiel einzustufen, ist eigentlich ein absoluter Wahnsinn, meines Erachtens.
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0: Okay, Pauline, der beste Witz der Welt.
1: Ja, und ein Witz schon wieder.
0: Was ist ein Keks unter einem Baum?
1: Weiß nicht.
0: Ein schattiges Plätzchen.
1: Krass.
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0: Ja, letzten Sonntag haben Schienbeine und Knöchel weltweit wehgetan oder auch nicht, wenn man es richtig macht, am Go Skateboarding Day. Das ist der inoffizielle Feiertag der weltweiten Skate-Szene.
1: Ja, ein Ort in Österreich, an dem das ziemlich groß gefeiert wurde, ist Salzburg und zwar unter anderem mit einer Ausstellung übers Skaten. Der sehr gute Titel der Ausstellung, Herzblut und Salzburger Knuckle. Unser Salzburger Kollege Xaver Haus, Shoutout an alle Xavers an dieser Stelle, war für uns vor Ort, nicht am Skateboard, aber mit dem Mikro.
2: Ein großes Geschäftslokal im Forum 1, direkt neben dem Salzburger Hauptbahnhof. An den Wänden hängen Fotos, Poster, Bildschirme und Skateboard-Decks in unterschiedlichsten Ausführungen. Sie illustrieren 40 Jahre Skatekultur in Salzburg und darüber hinaus. Viele Menschen mit und ohne Skateboards schauen sich die Ausstellung an. Manche skaten auf einer Mini-Ramp oder auf dem Herzstück der Ausstellung, einem flachen Betongebilde in der Mitte des Raums.
3: Du bist ja jetzt auch schon ein paar Mal gefahren. Wie ist denn diese Skulptur da zu skaten?
4: Ja, ist ganz lustig, nachdem es das Logo von der Veranstaltung da heute ist. Es ist ein wenig schwer, weil es nur so klebrig ist, aber macht Spaß, ja.
5: Ich finde, es ist sehr gut betoniert worden. Ist ein cooles Obstacle auf jeden Fall. Ich werde vielleicht einen Manny Backside Scharf Out probieren oder vielleicht einen Backside Once Out.
6: Ja, also es ist extrem stressig. Du hast halt nirgends eine gescheite Anfahrt. Und zusätzlich musst du halt schauen, dass du den keine Leute reinfährst. Aber macht extrem Fun. Also coole Stimmung da, echt mega. Na, zahlt man voll.
2: Verantwortlich für diese Betonskulptur ist der Designer und Boardsportler Lilo Krebernick.
7: Ich mache halt viel Betonskulpturen eigentlich, oder Skateboard Sculptures unter anderem aus Beton. Das Key Visual, das wir gemacht haben, das ist ein zerbrochenes Skateboard, das dann eine Herzform bildet im Grunde genommen und sie verdoppelt als Salzburger Knuckle. So wie die meisten Skateboarder inzwischen so einen Blick dafür haben, was man alles skaten könnte, entwickelt man dann auch von der künstlerischen Seite so einen Blick, was ist irgendwie spannend, was siehst du woanders und das könntest du eben auch umsetzen, so dass es skatebar wird.
2: Kuratiert hat die Ausstellung Herzblut Knuckle der Salzburger Skate-OG Rudolf Amaral gemeinsam mit dem Willens-Kollektiv.
8: Seit ein paar Jahren gibt es irgendwie so ein Meme, das heißt so Skateboarding is dead. Also auch insbesondere in Verbindung mit Olympia. Da wird immer gesagt, so ja, diese Sportisierung, die tut der Subkultur nicht gut. Wir wollen zeigen, dass Skateboard noch immer lebendig ist und quasi umher pendelt zwischen diesen beiden Extremen. Also einerseits Subkultur und ein bisschen Widerstand gegen Politik, als auch dieses sportisierte Olympia-Format.
2: Zwischen analogen und digitalen Fotos und Videos alter Skate-Sessions in Salzburg hängen in der gesamten Ausstellung auch Boards vom Berliner Skateboard-Museum. Jürgen Blümlein hat sie mitgebracht und will zeigen, dass auf der Unterseite eines Skateboards oft mehr Politik steckt, als man denkt.
9: Eins der neuesten Boards beschäftigt sich mit ICE, diese Immigration Enforcement, weil das zeigt so, wie die ersten Siedler nach Amerika kommen, also die christlichen weißen Siedler, und dann gleich von ICE am Strand verhaftet werden. Also das finde ich sehr gut getroffen.
2: Für den Kurator Rudolf Amaral hängt an manchen Exponaten vor allem eine persönliche Geschichte.
6: Das ist eigentlich eins meiner Lieblingsstücke. Das war so quasi die erste Generation von Skatern, von Streetskatern in Salzburg. Man sieht drei Junge, die sich einfach leidenschaftlich freuen an ein Stück Holz.
2: Herzblut Knuckle, das sind 4 Jahrzehnte Szene-Geschichte, zusammengetragen aus privaten Archiven, also Schuhschachteln, Festplatten und vielen Erinnerungen.
0: Ja, danke Xaver Haus. Bis 10. Juli ist die Ausstellung noch geöffnet.
1: Ja, der Eintritt ist frei und wenn ihr sehen wollt, wie die skatebare Betonskulptur ausschaut, welche Tricks man drauf machen kann, schaut's auf Insta vorbei, @radiofm4 und ihr wisst, welcher Song jetzt kommt.

0: Mit Kabinenparty hier in OKFM 4 mit Xaver Stockinger und Pauline Binder. Und ja, das war's für heute.
1: Ich habe schon unsere zwei Esel bespannt, besattelt, Pauline. Wir werden jetzt in den Sonnenuntergang reiten.
0: Ja.
1: Die Sonne ist zwar noch ein bisschen weit oben,
0: ins
1: aber
0: Meer rein.
1: Die Esel,
0: das würde ich gerne.
1: Ja, die Esel gehen eh so langsam. Voll.
0: Sorry. Bis wir beim Meer sind.
1: Ja.
0: Dauert eh noch länger.
1: Ja. Wir wünschen euch ein schönes Wochenende. Lassen euch natürlich nicht allein. Hier geht's gleich weiter mit FM4 Unlimited. DJ Functionist, der poliert schon seine Platten.
0: Das wird der Soundtrack für euer Wochenende.
1: So wird's sein.
0: Danke Xaver für die ganze Woche.
1: Danke Pauline für
0: amazing.
1: Die ganze Woche. Du bist amazing.
0: Du bist
1: ihr
0: amazing.
1: Da draußen seid amazing. Wir sind alle amazing.
0: Wir hören jetzt noch einen Song, wo es aber nicht mal sehr viben und ich hoffe, ihr auch. Das ist Mayan und Crow. Bitte schön,
1: Xaver. Macht's gut. Habt's euch lieb.

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Yeah, wir gehen rein in den Freitagabend mit den Jungle Brothers. DJ Functionist Matthias Schöner begrüßt euch bei FM4 Unlimited die kommenden 3 Stunden. Die JBs sagen's, we are doing our own thing. Me, plug 3.

aus 1989, New York City, die Jungle Brothers, von Done by the Forces of Nature, unglaubliches Album, wer es noch nicht kennt. Acts to watch aus dieser Zeit, De La Soul, Tribe Called Quest,

muss in Vorfreude denken an den Attersee am 18. Juli. FM4 Unlimited am Attersee findet da statt. Zum x-ten Mal. Und wir haben immer Glück gehabt mit dem Wetter. Tracks habe ich vorbereitet, zum Beispiel The Stone Roses. Wieder was aus 1989. Naja, warum nicht? Es geht aber noch ärger. Curtis Blow is coming up. Und auch elektronisch ist dann Massimiliano Pagliari zum Beispiel mit dabei.

Es gab Ende der 80er, Anfang der 90er Jahre so Bands wie die Happy Mondays, dann Oasis, rund um Manchester Associated, zum Beispiel die Stone Roses. Und die haben einen Tune veröffentlicht, der war mindblowing, ganz einfach, weil die Art und Weise, wie dieser Beat, dieser Break, dieser hier, da verwoben wurde mit Rock- und Pop-Elementen des Stone Roses mit Fool's Gold.

happy frühabendliches DJ-Set von mir, DJ Functionist. Jederzeit zum nochmal anhören, zum Mitnehmen unterwegs in der FM4-App zum Beispiel oder auf FM4.at/unlimited. Fein, dass ihr dran seid.

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Sensoda Maximum 150 Personen ist der Titel von diesem Track. Rausgekommen auf We Play House Recordings. Schon vor etwas über 10 Jahren. We Play House Recordings ist mir gerade wieder untergekommen, weil die Founder und die Betreiber des Labels sich gerade massivst gegen KI-Musik ausgesprochen haben. Wollen nicht, dass KI-generierte Clubtracks an der Spitze der Charts landen, was soeben passiert sein soll, und wollen nicht irrtümlich KI-generierte Tracks releasen. Die Methode dagegen für Sie als Labelmacher ist, Sie fordern von allen Releases, die Sie publizieren werden, die Stems an, also die Einzelspuren, damit daraus ersichtlich wird, ob jemand selber produziert hat oder einfach die Stereosumme von einer KI-Plattform wie zum Beispiel Suno fertiggestellt, einfach ausgeworfen wurde. Das wollen sie verhindern. Und ich heute auch in meinem Set, soweit ich weiß, keine pure KI-generierte Musik. Ich bin auch echt, zumindest heute, Real DJs with Real Music for Real People, oder? Bis gleich, bleibt dran.

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von Miss Jojo. Alle unsere DJ-Sendungen findet ihr auf fm4.at bei FM4 Dance und für unterwegs, wann immer ihr wollt, in der FM4 App. Break the Ice ist das hier von Capote und Arpi Brown. Ziemlich neuer Tune hier in der Extended Version.

Eine Stunde DJ-Set von mir, DJ Functionist war das. Hat sich gut angefühlt für mich, wie ein Sprung ins Wasser. Das Ganze nochmal hören geht online bei fm4.at/unlimited, auch mit der FM4-App. Jetzt gleich DJ Beware, bleibt dran. Wir hören uns.

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0: Schön, dass ihr dabei seid. La Boom Deluxe am Freitagabend mit Heinz Reich am Mikrofon. Und heute geht es um 30 Jahre Techno-Café. Das heißt 30 Jahre Clubgeschichte, 30 Jahre Wiener Nachtleben und um einen Ort, der nie Trend sein wollte, sondern immer auch Haltung. Das Techno-Café in Wien ist für viele mehr als ein Club, auch für mich. Es ist ein Ort, wo man alte Freunde trifft oder neue Bekanntschaften macht, bei verlässlich guter Musik. Zu Gast bei La Boom Deluxe ist heute die Gründerin dieses Ortes und dieser Institution.
1: Ladies and gentlemen, at this time, the star of our show, and how about a great big round of applause?
0: Sandra Kendall. Servus, Sandra.
2: Hallo, Heinz.
0: Schau, das ganze Studio ist voller Ekstase schon, dass du da bist.
2: Ich grinse ziemlich fett über mein Gesicht. Dankeschön.
0: Es freut mich wahnsinnig, dass du wieder mal da bist. Das letzte Interview, das wir gemacht haben, das war noch im alten Funkhaus, ziemlich lang her. War das damals noch mit deiner Co-Gründerin vom Techno-Café? Schon, gell?
2: Ja, das war mit der Sally und dann muss es wirklich sehr, sehr lange her sein.
0: Für alle, die das Techno-Café nicht kennen, beschreib mal kurz, was es jetzt ist. Und dann werden wir darüber reden, was es eigentlich mal war oder wie es entstanden ist. Was ist das Techno-Café jetzt im Jahr 2026?
2: Das Techno-Café ist heute ein Ort, also mitten im ersten Bezirk, umgeben von Rosenduft, Parlament, also historisches Gelände. Und es trifft sich quasi alles, was in Wien am Dienstag weggehen will. Und zwar sehr angenehm, entspannt. Du kannst einfach neben einem Mann oder Frau stehen, elegant gekleidet. Du bist vielleicht salopp in Turnschuhen, kurzer Hose. Und man fühlt sich aber dabei wohl. Keiner fühlt sich ausgegrenzt, sondern eher, hey, wir sind hier gemeinsam. Wir wollen am Dienstag feiern. Wir wollen vielleicht flirten, trinken, einfach den Abend genießen. Und es gibt extrem viele Möglichkeiten. Du kannst halt je nach deiner Laune, kannst du drinnen tanzen. Du kannst draußen essen. Also ist für mich, finde ich, der Dienstag ist ein Ort, wo du dich sehr ausleben kannst, je nach deinem Bedürfnis, was du gerade an diesem Abend hast.
0: Die Warteschlangen vorm Techno-Café, die sind ja fast so lang wie die vom Berghain. Aber der große Unterschied ist, wenn man diese lange Schlange geschafft hat, dann steht dort nicht ein tätowierter, extrem strenger Herr, sondern es steht ein tätowierter, sehr freundlicher Herr oder vor allem auch immer du. Du bist fast immer selber an der Tür, umgeben von deinem Team und es gibt keine brutale Ablehnungspolitik, oder?
2: Ja, absolut. Ich finde, das ist ganz, ganz, ganz wichtig. Es war auch einer der Urideen oder Urgründe, warum wir das so gemacht haben, weil als ich damals begonnen habe, wegzugehen in den 90ern, war es in Wien, war die Türpolitik sehr streng und du bist abgelehnt worden, wenn du genau diesem Klientel oder diesem Aussehen oder Klamotten nicht entsprochen hast. Und für mich ist das aber nicht die Nacht, nicht der Abend, nicht das Ausgehen. Für mich ist das, bedeutet das was, einfach was anderes.
0: Es ist, wie gesagt, die Warteschlange lang, aber es ist trotzdem noch sowas wie eine Family. Und wenn man dann wirklich bei der Kasse ist und reinkommt, dann ist man Teil dieser Family und genießt eine wirklich außergewöhnliche Atmosphäre. Ich bin selber Stammgast, seit es dieses Techno-Café gibt. Und ich gehe noch immer wahnsinnig gern hin. Vor allem mir taugt es halt, unter den Kastanienbäumen da mein Bier zu trinken. Und ich treffe auch wirklich immer wieder Freunde von früher. Und man lernt neue Leute kennen. Und das ist ja wirklich unglaublich, wie viele Leute jetzt im Sommer an einem echt heißen Abend dort sind. Was war denn eigentlich so dein Besucherrekord?
2: Ich hatte mal irgendwann einen Besucherrekord, wo am nächsten Tag Feiertag war und da war wirklich tatsächlich über 2000 Leute.
0: Wahnsinn.
2: Ja.
0: Wahnsinn. Der Ort ist ja unglaublich schön und auch sehr weitläufig. Also es gibt vorne diesen alten Pavillon.
2: Ja.
0: Wo dann drinnen der Dancefloor ist, wo der Sounddruck auch größer ist und wo man so richtig feiern kann. Und je mehr man sich von dem entfernt, desto leiser wird es. Es gibt dann noch so Boxen an den Bäumen und im Garten. Und man kann auch ganz weit hintergehen und dann gibt es so Hollywood-Schaukeln und einen kleinen Teich. Also es ist eigentlich ein Idyll, oder?
2: Ich finde, es ist ein super idyllischer, romantischer Garten, wo du eben je nachdem genau, was du gerade Lust hast, dich bewegen kannst. Ja? Und es ist auch das mitten im ersten Bezirk, umgeben von Bäumen, in der Nacht draußen sein, Musik hören. Ich finde, das ist einfach unglaublich.
0: Das ist echt special. Aber jetzt erzähl mal, wie das Ganze angefangen hat. Das war im Jahr 1996?
2: Ja, also eigentlich die Idee war ja 1995, weil wir haben ja damals denkbar ungünstig heute am 9. Jänner 1996 begonnen. Heute würde ja keiner mehr eine Veranstaltung nach den Feiertagen starten. Wir damals schon. die Zeiten waren einfach offener und anders. Und ich kann mich erinnern damals, dass eine Freundin von mir hat im Scheffel begonnen zu arbeiten und die Abendleitung übernommen. Und da war der Dienstag noch frei und sie kam zu mir, hat mich gefragt, ob ich was veranstalten möchte. Und ich habe einfach zugesagt. Und zur gleichen Zeit aber bin ich auch eben mit der Sally, habe ich in einer Wohnung, in einer Wohngemeinschaft gewohnt und irgendwann habe ich sie dann, nachdem ich die Idee hatte, auch dazugeholt, weil ich muss zugeben, zu zweit macht es halt einfach auch viel Spaß, oder? Zu zweit, du kannst das aufteilen, sie, du kennst ja Sally noch, wenn man sich das jetzt so vorstellt, die Sally war eine ganz große, dunkelhaarige, langhaarige, dunkle Augen und ich, klein, blond, das war auch ein super Auftritt, du, sie vom Haus kommend, ich vom Techno kommend, ich fand das eine super Kombi.
0: Damals, 1996, war ja Techno und House auf einer, in einer Hochblüte. Drum and Bass ist auch aufgekommen. Wie anders war denn damals eigentlich so das Publikum und die Szene, wenn du jetzt zurückschaust?
2: Nee, ich finde, was mich damals so fasziniert hat, dass es keine Differenzierung gab, keine Grenzen, sondern dass wir einfach miteinander gefeiert haben, dass die Musik und das Rave und der Club war unsere Verbindung und über diese Verbindung ist man ins Gespräch gekommen und war eben eine Community, eine Gemeinschaft. Das hatte ich bis dato einfach noch nie erlebt, dieses Gefühl. Und dann diese Musik war halt wahnsinnig, ja, ergreifend, würde ich sagen.
0: Für uns von Laboum Deluxe war der Dienstag und das Techno-Café ja auch sowas wie ein verlängertes Wohnzimmer. Für einen Fixpunkt in der Woche, dass man dort hingeht, sich trifft. Und damals waren ja wirklich alle DJs dort, oder?
2: Ja, stimmt.
0: Dann hören wir jetzt mal einen Track aus diesen guten alten Zeiten, nämlich Jeff Mills, The Bells, den hast du mitgebracht. Und danach plaudern wir weiter.

0: Das war The Bells von Jeff Mills, mitgebracht von Sandra Kendall. Sie ist die Gründerin des Wiener Techno-Cafés, einer Institution, die es jetzt seit 30 Jahren gibt. Es ist so unglaublich. Sandra, du hast diese Frage wirklich schon 1000 Mal bekommen und du wirst wahrscheinlich schon 3000 Mal drüber nachgedacht haben. Wie ist es möglich, dass, wenn man sich anschaut, wie viele Clubs kommen und gehen, es dich immer noch gibt?
1: Das ist eine gute Frage und ich glaube, also natürlich habe ich mir darüber Gedanken gemacht, ja, weil man sinniert halt auch so über den Weg, angefangen von, wenn du dich daran erinnern kannst, wie wir damals ausgesehen haben und heute, damals ich noch Tank Girl, heute Far Away von Tank Girl, aber ich denke, was die Punkte sind für mich, erstens klar, wir waren die Ersten. Es gab am Dienstag nichts anderes. Zweitens, wir sind halt richtig reingefahren in die Szene und wir haben das einfach gelebt und wir haben uns mit den Gästen auch immer verbunden. Wir waren ja immer nahbar und wir haben mit ihnen gemeinsam gefeiert. Und das Dritte ist natürlich auch dann noch die Location. Die Location war halt auch einzigartig. Es gab ja früher nicht so viel wie heute an Open-Air-Locations. Und natürlich auch, was für mich auch ein Grund ist, warum wir noch da sind, ist, so alte Pflege, dieses Bonding, was wir mit den Gästen haben, eben was du schon angesprochen hast mit dieser Family, wo sich so viele Menschen einfach mit dem Vibe und der Haltung vom Dienstag einfach verbinden. Das ist ja mehr als ein Ausgehen, das ist ja einfach so eine tiefe Verbindung. Ich würde sagen, der letzte Grund ist einfach auch, dass wir nur im Sommer da sind.
0: Ein spannender Punkt fällt mir auch auf, das ist mir beim Herfahren eigentlich bewusst geworden. Das Techno-Café war nie in Konkurrenz zu anderen Clubs. Das war immer so eine Welt für sich.
1: Das stimmt, ja. Spannend, gell?
0: Ja, weil egal, ob du jetzt das Flex hast oder die Grelle Forelle, das waren alles immer Clubs, die in der Nacht waren.
1: Ja.
0: Und das Techno-Café war nicht wirklich so in der Nacht, sondern es war immer so eher der Abend. Und das war halt was ganz was anderes. Das ist vielleicht auch ein Alleinstellungsmerkmal, oder?
1: Ja, und einfach auch dieses Open-Air und früher, das war einfach nicht modern früher. Ich meine, wir waren ja einfach Indoor. Also auch das sicher dazu und eben dieses früher Feiern. Aber eben auch, man darf nicht vergessen, diese Außergewöhnlichkeit, dass du guten Sound hast und dich und kommunizieren kannst. Das war ja immer einer der Grundideen. Wir treffen einander, kommunizieren, haben aber auch noch zusätzlich die gute Musik.
0: Viele Medien haben jetzt auch drüber geschrieben und dir gratuliert zum Geburtstag, 30 Jahre Techno-Café. Und da hat man auch oft lesen können, dass das Techno-Café Trends ja nie kopiert hat, sondern einfach irgendwie ausgesessen hat. Also es hat bei dir nie einen VIP-Zirkus gegeben, keinen Dresscode, kein Du kommst hier nie rein, oder?
1: Ja, ja. Das ist halt, glaube ich, also es wird jeder Brand einfach auch erleben. Es kommen halt Wellen, es kommen neue Trends und du musst dir halt dann selbst überlegen, will ich diesen Trend mitmachen? Ist er wirklich interessant? Entspricht er unseren Werten? Oder was sind einfach wie immer, was ist unser Alleinstellungsmerkmal? Und dann dabei bleiben einfach.
0: Und wie würdest du sagen, hat sich das Publikum verändert in 30 Jahren?
1: Das Publikum hat sich sehr verändert, weil das sind immer so Wellen. Wir haben so Phasen, wo wir viele 30 plus haben, dann haben wir wieder viele 20 plus, dann mischt sich's wieder durch. Natürlich, wir waren, wenn du dich erinnern kannst, waren wir früher Underground. Davon sind wir schon lang weit weg. Aber es hat sich halt organisch entwickelt. Wir hatten ja früher nie Ads-Schaltung oder kein Social Media. Man darf das nicht vergessen. Die Mechanismen von den Anfangsjahren waren ja gar nicht so groß und so leicht wie heute, um einen Event hochzufahren.
0: Und die alten DJ-Legenden halten dir auch die Treue. Ich sehe da immer wieder auch Leute wie Pulsinger, Christopher Just, you name it. Die kommen ja alle immer wieder gern vorbei, gell?
1: Ja, ja. Aber sie sind halt wie alte Family auch halt irgendwo. Das hält halt auch zusammen.
0: Wie ist jetzt eigentlich deine Zukunftsperspektive? Wie schauen die nächsten Jahre aus?
1: Na, ich würde mir ja schon wünschen, wenn meine Tochter ein bisschen mehr mitmachen würde. Da schaut man dann nicht so gut aus. Noch nicht so viel Interesse. Die ist jetzt 18 und ich würde mich freuen, wenn die Leute wieder mehr weggehen ohne ihr Handy.
0: Okay.
1: Ich muss ich einfach sagen, einfach wieder mehr in dem Moment. Also ich mag die Bewegung aber mittlerweile auch sehr gerne, wo es eben große Konzerte sind, wo das Handy abgegeben wird, an der Garderobe. Das werden wir nicht machen, weil das funktioniert nicht. Und ich möchte auch nicht den Gästen irgendwie bestimmen, sie müssen das Handy abgeben. Das passt fürs Techno-Café nicht. Aber ich würde mir wünschen, dass Leute wieder noch mehr den Moment feiern, in den Moment hineingehen, sich auch wieder mehr trauen, dann Menschen anzusprechen. miteinander zu sprechen, statt einfach eben über WhatsApp zu kommunizieren, also die echten Momente. Ich würde mir wünschen, dass es nicht immer restriktiver wird mit den Veranstaltungen in Wien. Also es wird ja immer enger und vom Sound angefangen und so weiter. Also dass es wieder ein bisschen mehr Lockerheit gibt, weil wir halten uns ja eh an die Regeln.
0: Dann würde ich sagen, hören wir jetzt noch einen Tune an. Du hast noch mitgebracht von Janet Jackson, Where the Love Goes. Was hast du da für einen persönlichen Bezug zu dem Tune?
1: Janet Jackson ist ja eigentlich ein so House-Pop-Song, aber ich liebe ihn so dermaßen, weil er mich daran immer erinnert, wie wir früher nach tollen Partys mit Tancred und so weiter After Hours gefeiert haben und da war der Song immer dabei.
0: Super. Janet Jackson, That's the Way Love Goes. 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

0: Janet Jackson, That's the Way Love Goes. Mitgebracht von Sandra Kendall, der Gründerin des Techno-Cafés in Wien. Der Club, den es seit sage und schreibe 30 Jahren gibt. Das ist so unglaublich, man muss es immer wieder sagen. Sandra, du wirst in diesen 30 Jahren auch sicher schon viel ausprobiert haben. So, kennst du den Zotter, der Schokoladenzampano? Da gibt es einen Friedhof der nicht geglückten Ideen. Also der hat ja auch so Schokoladekreationen probiert, die dann keine Sau wollte. Und die sind auf diesem Friedhof ausgestellt. Wie ist es jetzt bei dir, wenn du 30 Jahre einen Club machst und jetzt immer noch dieser Club voll erfolgreich ist, wird es aber trotzdem auch Dinge gegeben haben, die du mal ausprobiert hast und dir gedacht hast, na, das war es jetzt eher nicht, gell?
1: Okay, da gab es etwas und zwar... haben wir mal probiert, im Winter in der Volksgarten-Disco Techno-Café mit Essen zu machen, Dinner-Geschichte. Und das hat nicht so wunderbar funktioniert. Das kann man auch, das finde ich sehr nette Idee mit dem Friedhof. Ja, das würde ich auch dort einordnen.
0: Lustig, das hat es in der Meierei auch mal kurz gegeben seinerzeit noch, dass man dort essen konnte am Abend. Auch nur ganz kurzer Versuch, hat nicht wirklich funktioniert als Konzept.
1: Spannend, gell?
0: Ja. Welche anderen Erfolgsmodelle haben sich sehr wohl für dich bewährt? Weil du wirst ja wohl auch in diesen 30 Jahren oft analysiert haben und dir gedacht haben, schau mal, wieder ein Club, der stirbt, wieder ein Club, der zumacht. Warum passiert das? Warum gibt es jetzt zur Zeit zum Beispiel so ein starkes Clubsterben?
1: Ich denke, dass... was wir immer wieder schauen und was wir versuchen, ist einfach die Bindung und die Nähe und die Nahbarkeit zu den Gästen zu haben. Mhm. Aber das ist nicht aufgesetzt oder gespielt, sondern das ist einfach das, was ich liebe. Ich bin ja mit Leib und Seele Gastgeberin, Host. Das ist für mich total natürlich, mit den Gästen zu reden, mit den Neuen, mit den Älteren, wie auch immer, mich vorzustellen, sie zu fragen, wie es ihnen geht, an der Kasse zu sitzen. Ich muss zugeben, heuer bin ich noch nicht an der Kasse gesessen, weil meine Mädels sind einfach flotter als ich und ich socialize einfach lieber. Und das ist aber eben diese Bindung, dieses auch, du hast das Gesicht nach außen auf Social Media, wer steht hinter am Techno-Café, du hast vor Ort die Christine und mich oder den Simon, die mit den Gästen kommunizieren. Und das ist es halt. Ich denke, das ist einer der Grundeckpfeiler, weil da diese Bindung ist.
0: Das stimmt ja wirklich, kann ich aus eigener Erfahrung bestätigen. Wenn man ins Techno-Café kommt, dauert es nicht lang, dann sieht man dich im Eingangsbereich, man kriegt sein Bussel, man kriegt seine kleine Unterhaltung. Also das ist wirklich, du bist die Person, die über dem Ganzen schwebt und das ist wirklich sehr schön und das gibt dem Ganzen auch eine Persönlichkeit. Gab es schon mal Momente, wo du ein bisschen erschöpft warst, wo du dir gedacht hast, boah, jetzt wird es mir zu viel?
1: Ja, also es gab die Momente zum Beispiel, als ich 3 Jahre hintereinander eine Schlechtwetterphase hatte. Da war ich erschöpft, weil du musst ja trotzdem immer den Event vorbereiten. Du bist ja immer im Cheerleading und hallo, hallo, komm zur Party. Und wenn dann aber, weißt du, das nie stattfindet und immer dann davor abgesagt wird, das ist sehr ermüdend. 2020, die Herausforderungen waren auch so, die mich halt in Turbulenzen gebracht hat. Also wie halt alle anderen Veranstalter, Veranstalterinnen. Und sonst müde. Ja, ich muss schon zugeben, mittlerweile bin ich um Mitternacht draußen.
0: Das heißt, die Leute müssen dann ohne dich fertig feiern.
1: Ja, und dafür gibt es halt eben dann die Christine, die jünger ist und die dann nach Mitternacht auch noch fit ist.
0: Was sind jetzt eigentlich die genauen Öffnungszeiten, dass wir das nochmals rausposaunen? Wann startet das Techno-Café am Dienstag immer?
1: Um 17.30 Uhr.
0: Und da gibt es auch Grillerei im Garten?
1: Ja.
0: Habe ich auch schon sehr genossen. Und wann ist Sperrstunde?
1: Zwischen 3 und 4, je nach Füllungsvermögen noch.
0: Dann würde ich sagen, nächsten Dienstag und übernächsten Dienstag.

0: Und übernächsten Dienstag, Ladies and Gentlemen, ins Techno-Café Hirschen zu Sandra Candle. Danke für deinen Besuch hier im Studio. Und du hast uns auch noch einen DJ-Mix mitgebracht, der ein bisschen für dein Techno-Café steht, nämlich von Ursula. Erzähl mal, wer ist Ursula?
1: Ursula ist mittlerweile eine Freundin. Und was ich bei der Ursula mag, ist, oder mag, ich mag sie als Freundin sowieso, aber ich finde die Kombi genial. Sie ist im täglichen Leben und der Tags ist, führt sie eine Steuerberatungskanzlei mit 20 Angestellten und des Nächtens legt sie tollen Sound auf, zum Beispiel auch im Techno-Café, Praterstraße und so weiter. Und die Kombi finde ich natürlich ein Wahnsinn.
0: Großartig. Jetzt also hier bei uns Ursula in the Mix. Danke, Sandra.
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